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0: Laut FM Wetter.
1: Mit KI-Support. Viele Wolken gibt es heute, an der Nordseeküste regnet es zwischendurch, sonst startet der Tag erst freundlich, später ziehen mehr Wolken rein und ab und zu kommt mal ein kurzer Schauer runter, am Abend wird es im Westen dann nasser. Dazu Höchstwerte von 20 bis 28 Grad. Morgen bleibt es oft wolkig mit Schauern, sonst meist trocken bei bis zu 29 Grad.
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0: Laut FM Wetter.
1: Mit KI-Support. Viele Wolken gibt es heute, an der Nordseeküste regnet es zwischendurch, sonst startet der Tag erst freundlich, später ziehen mehr Wolken rein und ab und zu kommt mal ein kurzer Schauer runter, am Abend wird es im Westen dann nasser. Dazu Höchstwerte von 20 bis 28 Grad. Morgen bleibt es oft wolkig mit Schauern, sonst meist trocken bei bis zu 29 Grad.
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1: Mit KI-Support. Viele Wolken gibt's heute Morgen. Dazu regnet's anfangs noch in der Südosthälfte. An der Küste kommen auch mal Schauer durch. Später wird's vielerorts erstmal freundlicher. Am Abend ziehen im Westen wieder dickere Wolken auf und es fängt wieder an zu regnen. Dazu Höchstwerte von 20 bis 28 Grad. Morgen dann oft wolkig, im Norden und Nordwesten häufiger Schauer, maximal bis 29 Grad.
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1: Mit KI-Support. Viele Wolken gibt's heute Morgen. Dazu regnet's anfangs noch in der Südosthälfte. An der Küste kommen auch mal Schauer durch. Später wird's vielerorts erstmal freundlicher. Am Abend ziehen im Westen wieder dickere Wolken auf und es fängt wieder an zu regnen. Dazu Höchstwerte von 20 bis 28 Grad. Morgen dann oft wolkig, im Norden und Nordwesten häufiger Schauer, maximal bis 29 Grad.

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1: Mit KI-Support. Wolkig ist es heute Morgen in vielen Ecken. Dazu regnet es in der Südosthälfte anfangs noch ab und zu. An der Küste kommen auch mal Schauer durch. Später zeigt sich sonst erst öfter die Sonne, dann ziehen mehr Wolken rein und am Abend wird's im Westen wieder nasser mit neuem Regen. Dazu Höchstwerte von 20 bis 28 Grad. Morgen meist trocken bei Sonne und Wolken, maximal bis 29 Grad.

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0: Laut FM Wetter.
1: Mit KI-Support. Wolkig ist es heute Morgen in vielen Ecken. Dazu regnet es in der Südosthälfte anfangs noch ab und zu. An der Küste kommen auch mal Schauer durch. Später zeigt sich sonst erst öfter die Sonne, dann ziehen mehr Wolken rein und am Abend wird's im Westen wieder nasser mit neuem Regen. Dazu Höchstwerte von 20 bis 28 Grad. Morgen meist trocken bei Sonne und Wolken, maximal bis 29 Grad.

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0: Laut FM Wetter.
1: Mit KI-Support. Wolkig ist es heute Vormittag bei uns. An der Küste regnet es zwischendurch auch mal. Sonst setzt sich die Sonne ganz gut durch. Später kommen mehr Wolken rein. Ab und zu ist auch ein kurzer Schauer drin. Und zum Abend wird's von Westen her wieder nasser. Dazu wird es heute 20 bis 27 Grad. Morgen meist trocken mit Sonne und Wolken, maximal bis 29 Grad.

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1: Es ist 17 Uhr und ich schaue für dich auf die Straßen des Truckers MP. Einen Moment, ich muss mal ganz kurz was nochmal nachschauen. Geht sofort los. So, dann kriegt ihr wirklich den Traffic von mir. Genau, und jetzt muss ich mal kurz was schauen. Funktioniert das alles hier? Hallo. Jo, so, genau, jetzt kriegt ihr den Traffic von mir und zwar, ich wiederhole mich einfach nochmal, ne? Es ist 17 Uhr und ich schaue für dich auf die Straßen des Truckers MP. Und zwar, aktuell habe ich hier keine Live-Meldung, aber das ist bis jetzt ja noch nicht so schlimm. Wir schauen einfach mal und zwar Frankfurt am Main meldet aktuell 2 Staus, dann Prag 4 Staus, Alpenroad meldet 1 Stau, dann haben wir Innsbruck mit 1 Stau und dann schaue ich nochmal auf den Promo-Server und zwar Kirkenes am Steinbruch meldet aktuell 4 Staus. Sonst hast du überall freie Fahrt. Wenn du trotzdem was gesehen hast, schreib mir einfach unter simulator1.radio/studio oder natürlich unterm Discord discord.simulator1.radio. Ich wünsche dir eine gute und sichere Fahrt. Komm heil und sicher an dein Zielort.
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1: Genau, so sieht's aus. Ich bin der Jan. Einen wunderschönen guten Abend. Es ist Samstag, es ist Wochenende für mich jetzt auch. Ne? Und das haben wir uns alle mal so ein bisschen verdient, das Wochenende. Ne? Ganz besonders die Leute, die auf Samstags oder Sonntags arbeiten. Respekt dafür. Und ja, ich bin heute gut drauf. Und ich hoffe, ihr auch. Und wenn ihr irgendwie Wünsche oder Grüße habt, dürft ihr die loswerden. Unter simulator1.radio/studio oder natürlich unter dem Discord. Discord.simulator1.radio. So. Das haben wir, ne? Und was mir gerade so ein bisschen aufgefallen ist, meine letzte Sendung, da waren der eine oder andere Hörer nicht so begeistert von meiner Musik, was ich so gespielt habe. Das wäre zu ruhig gewesen und hast du nicht gesehen. Und da dachte ich mir so, ey, weil ich ja heute gute Laune habe, ne, dachte ich mir so, komm, jetzt gibt's hier richtig Fratzengeballer. Und so muss das doch auch sein. Und ja. Ich bin der Jan. Und jetzt gibt es erstmal 2 Engel für Charlie, Lunax und Jeproa, featuring Lost Identity, wie auch immer, mit Nicht nach Haus. Und danach geht es hier weiter mit einem Song. Also, wer meine Handynummer hat, haha, nicht jeder, das, auf Gott, du bist dein verliebter Stück. Punkt, Punkt, Punkt. Ja, der weiß, dass ich da so was drin habe wie Fight for Something. Und das ist gleich dieses Lied, so, ja, hat eine Bedeutung für mich, eine ganz große Bedeutung eigentlich. Und dass man niemals aufgeben muss, einfach mal weitermachen, weiter. Und ja, gibt's gleich hier von Brennan Hart, Kuhn und der Max P. Und jetzt würde ich sagen, jetzt gibt's hier richtig erstmal Geballere. Hier beim Weekend Drive mit mir, dem Jan, hallo!
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Ach ja, so. Oh, jetzt muss ich mir erstmal hier alles leiser drehen. Ja, musste auch mal sein. Bisschen durchdrehen und hast du nicht gesehen, sorry. Aber ist so, ne? Und ich habe schon einen Musikwunsch bekommen, und zwar von Marvin, und zwar AK Nexus. Oh, mein Stuhl ist runtergefahren. der war hier auch damals mal bei Simulator 1. Sogar einer der höchsten Menschen hier bei Simulator 1. Jetzt nicht mehr. Hat auch, ne? Aber ist auch alles gut, finde ich, ne? Fand ich früher damals schade, aber okay, ist so. Es ist manchmal so Entscheidungen, da denkt man sich, ja, okay, ich mache jetzt nicht mehr weiter, ne? Aber ey, Dicker, ist so Dicker. Aber man hat ja trotzdem ja noch, ja, Kontakt zu den ein oder anderen Kollegen, ja, genau. Und ja, mit Marvin habe ich auch schon mal gesendet. Jetzt nicht so richtig real life so mäßig wie Tops, Dabu, Ralf und wie sie alle heißen und den anderen, der aus Osnabrück, da sage ich jetzt keinen Namen. Ich bin heute so richtig Dussel. Aber der Marvin hat mir hier geschrieben: Moin Jan, hast du das neue Lied von Sido? Ist er? Ja, hab ich da. Wenn ich dann gerne alternativ 257er mit Save Money. Danke und Grüße an alle Hörer. Lieber Marvin, dein Wunsch, der kommt, und zwar sogar beide. Und zwar jetzt erstmal Sido mit Ist er und danach, Save Money von den 257er.

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1: Genau deins. Hier mit mir, dem Jan. Einen wunderschönen guten Abend. Hey Mädels, ja, das war der Wunsch von Marvin, ja? Ja, Marvin. Mhm. Genau, war auch mal hier bei Simulator 1. Also ganz lieber, netter, ja, ganz schüchterner Mensch. Aber ja, wir haben hier sogar hier in meinem Studio schon mal abgerissen. Also jetzt ohne Hörer und so, aber ja, haben hier eine riesen fette Party gemacht. Auf einmal kam meine Assi-Nachbarin Petra rein und dann, ja, hat die auch noch ein bisschen Party gemacht. Oh Mann, oh Mann, oh Mann. Ich vermisse schon meine beiden. Ja, manchmal vermisse ich meine beiden Klausis so. Nee, wie hieß das noch? Ach, die beiden Klausis, die drei Klausis von der Bahnhofstoilette. Genau, die vermisse ich manchmal. Genau, so sieht's aus. Aber jetzt kommen wir. Jetzt ist es schwierig für mich, gerade über alte Sachen zu reden. Obwohl eigentlich passt das, weil, ja, es geht jetzt um eine Frau, die leider jetzt diese Woche verstorben ist. Und, ja, genau. Aber sie bleibt immer in unserer Erinnerung mit ihren Songs. Und, ja, der beste Welt-Hit-Song für mich ist natürlich 9 to 5. Und den gibt's jetzt hier von Dolly Parton. Und danach dann mal wieder was schönes Deutsches. Und zwar von Kraftklub und Songs für Liam hier auf Simulator 1.

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Ach ja, Simulator 1 hier für dich und ich schwelge gerade so ein bisschen in Erinnerung von Simulator 1. Ab und an höre ich mir, wenn ich mal irgendwie am Saubermachen bin oder was auch immer, so alte Sendungen und da habe ich sogar auch eine allererste Sendung von mir gehört und da dachte ich, Alter, wie peinlich ist das denn, ne? Also unangenehm, aber mittlerweile lacht man darüber und man wird ja auch sowieso ein bisschen älter und denkt man so, ja, Digga, passt schon, Alter, ne? Und ist schon eine coole Zeit. Und wenn man überlegt, nächstes Jahr, glaube ich, genau, nächstes Jahr bin ich schon, nächstes Jahr wird Simulator 1 10, genau, und ich bin seit 8 Jahren bei Simulator 1, fast. Das ist schon krass. Das ist eine krasse Zeit und ist schon irgendwie heftig. Aber wenn ihr sagt, ey, Alter, Macker, red mal nicht so viel, erzähl mal lieber was Schönes, dann kann ich euch erzählen, heute spielt auch noch der Dortmund, also Borussia Dortmund gegen Hamburger Sportverein. Und ich hoffe ja, also ich mag ja den Verein ja sonst nicht, aber jetzt mittlerweile schon, dass der HSV vielleicht ja mal gewinnt gegen Dortmund. Das wäre schön, das wäre ein Träumchen, aber man kann ja nicht immer alles haben im Leben. Genau, und deswegen würde ich sagen, machen wir jetzt erstmal wieder ein bisschen weiter mit Musik. Und danach, dann hören wir uns dann wieder fast zum Traffic. So schnell kann's gehen, das zeige ich dir.

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1: Es ist 17.30 Uhr und ich schaue für dich auf die Straßen des Truck SMP. Erstmal schauen wir natürlich nicht auf eure Live-Meldung, da ist leider derzeit keine Verkehrsmeldung von euch gekommen, aber wir schauen mal auf den Simulations-1-Server und zwar 3 Staus bei den Alpen Road, dann haben wir Frankfurt am Main mit 3 Staus, dann haben wir Innsbruck mit 1 Stau, dann Prag mit 1 Stau, dann haben wir noch den Promo-Server, Kirkenes am Steinbruch mit 1 Stau. Falls du vielleicht noch was gesehen hast, schreib mir einfach unter simulator1.radio/studio oder natürlich unter Discord, discord.simulator1.radio. Ich wünsche dir eine gute und sichere Fahrt, komm heil und sicher an dein Zielort.
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1: Jo, so sieht's aus. Ich bin der Jan und du hörst hier Simulator 1. Ich bin heute irgendwie gut drauf. Ach, darf morgen nicht arbeiten. hab morgen mal frei und so. Alter, das war eine dreckige Lache. Aber diese Woche, wenn ich jetzt einfach mal nochmal zurückblicke auf diese Woche, es war eine sehr, sehr schöne Woche. Wenn ich das jetzt so erzähle, ne, dann denkt Marvin jetzt auch so, Alter, was hast du mir noch gar nicht erzählt? Nee, aber das erzähle ich dir später. Oder gleich, schreibe ich dir später. Vielleicht, wenn ich Bock habe. Aber ach, ist auch egal. War eine sehr schöne Woche. Und schöne Musik gibt es jetzt hier auch auf Simulator 1. Und falls du auch sagst, ey Digga, Alter, ey, Alter, die Mocke hat jetzt ist schon ein bisschen besser geworden als wie die letzte Sendung vom Donnerstag, genau. Vom Mittwoch, genau. Die Musik ist ein bisschen entspannter und hast nicht gesehen. Darfst du dir auch immer noch was wünschen. So, jetzt würde ich sagen, machen wir jetzt gleich weiter und geht los in der Hose. Hier auf Simulator 1 mit mir, dem Jan. Hallo.
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Die inoffizielle Hymne zur Fußball-Weltmeisterschaft 1998 in Frankreich. Und obwohl es nicht der offizielle Song der FIFA-Verbands war, wurde es als inoffizielle Hymne weltberühmt und prägte das Turnier in Frankreich. Ach, schön. Herrlich, herrlich, herrlich. Ach ja. Da waren die WMs noch schön und keine Probleme und hast du nicht gesehen. Und jetzt, wenn du dir die Sachen da anguckst, ist ja alles gekauft, ne? Ist so. So ist das Leben und ich würde sagen, jetzt geht's hier weiter mit guter Musik hier auf Simulator 1. Und zwar, ja, ein Klassiker ist das eigentlich auch schon schlechthin, ne? Also, ja, der weit leider auch nicht mal unter uns und trotzdem der King of Pop und ich würde sagen, ich spiele ihn jetzt langsam an und hier ist er, ja, Michael Jackson und Billie Jean und danach geht's weiter mit, ja, auch einen sehr, sehr geilen Track und zwar Du bist gut genug von Kitschkrieg Blumengarten und Shirin David.

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Du bist gut genug, ja, ein Song, da muss man eigentlich, also persönliche Meinung, muss man eigentlich weghören, aber ja, manchmal muss man auch mal zuhören mit Du bist, oder nee, gut genug, genau, gut genug, nicht Du bist gut genug, so sieht's aus und ich würde sagen, wir machen hier weiter, einfach mal bam, bam, bam, denn unser Herz macht bam, bam, ne, das Herz macht bam. Und Dream Boy, Dreamy Boy, ah, Dreamy Boy heißt das, ah, und ja, hier ist er, bitteschön. Achso, ja, bitteschön. Ich rede hier wie so ein Wilder, aber vergesse hier Knöpfchen zu drücken. Ah, jetzt kommt's, haha, sehr schön.

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1: So sieht es aus. Hier ist für dich der Jan. Einen wunderschönen guten Tag. Hi, was geht, was steht? Und wir haben fast schon eine Stunde geschafft. Das heißt, wenn du vielleicht auch noch einen Wunsch oder Gruß hast, darfst du mir den gerne schicken. Unter simulator1.radio/studio oder natürlich unterm Discord, discord.simulator1.radio. Ne? So sieht's aus, meine lieben Damen und Herren. Und natürlich ist ja auch aktuell ja immer noch die Gamescom und die Gamescom unterwegs. Ne? Und was man so alles mitkriegt und mitbekommt, ist jetzt nicht so viel. Aber ich weiß schon, dass es ja jetzt bald einen neuen Teil von Train Sim World gibt. Und zwar Train Sim World 7. Jo, und da lasse ich mich auch mal ein bisschen überraschen, denn eine deutsche Strecke ist ja auch natürlich angekündigt gewesen. Jetzt muss ich selber erstmal gucken, welche Strecke war das noch? Neue Strecken. Genau, und zwar war das die Strecke, genau, Nürnberg-Würzburg, so sieht's aus. Und ja, wie gesagt, ich bin gespannt und bin auch gespannt, wie das Spiel wird. Am 15. September ist es dann soweit, dann kommt es natürlich für alle Sachen raus, für die PlayStation, für die Xbox und für den PC. Und ich habe gehört, ich glaube, irgendwie eine Edition, da kann man schon eine Woche vorher zocken. Und das hat doch auch irgendwie was, ne? Irgendwie was Entspanntes, würde ich sagen. Aber jetzt würde ich sagen, hören wir uns gleich wieder. Jetzt versuche ich nochmal ein bisschen diesen hier. Mal gucken, vielleicht funktioniert das jetzt mit dem Traffic, dass ich den das Wetter spielen kann. Mal gucken. Wenn nicht, dann gibt es heute mal eine Sendung ohne Wetter. Ist doch auch mal schön. So, gucken wir mal. Ne, er sagt immer noch Error. Ja, dann würde ich sagen, fangen wir jetzt gleich erstmal an mit dem Traffic hier für dich. Und zwar muss ich den jetzt erstmal so. Oder warte mal, kann er den auch spielen? Warte mal, ich probiere mal was. Ne, funktioniert nicht. Okay. Ne, wenn es nicht funktioniert, dann funktioniert es nicht. Dann geht es jetzt hier erstmal weiter mit dem Traffic hier für dich.
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1: Ja, funktioniert sehr gut mit mir heute hier. Ich merke das schon total. Moment, jetzt nochmal. So.
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1: Es ist 18 Uhr und ich schaue für dich auf die Straßen des Truckers MP. Und zwar, Live-Meldung habe ich aktuell hier keine, aber ich schaue so auf den Traffic für dich. Und zwar, Frankfurt am Main meldet aktuell einen Stau, dann haben wir Prag mit zwei Staus. Die Alpenroad melden aktuell zwei Staus, dann haben wir Zetzin mit einem Stau. Und ja, das wär's. Falls du vielleicht noch was gesehen hast, schreib mir einfach unter simulator1.radio/studio oder natürlich unter dem Discord, discord.simulator1.radio. Ich wünsche dir weiter in eine gute und sichere Fahrt kommen. Heil und sicher an dein Zielort.
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1: So sieht's aus. Jetzt haben wir die nächste Stunde angebrochen und falls du, wie gesagt, noch Wünsche oder Grüße hast, darfst du mir die doch gerne schicken unter simulator1.radio/studio oder natürlich unter Discord, discord.simulator1.radio. Und ich würde sagen, jetzt geht's hier richtig cool weiter. Und zwar einmal mit Stromae und Alain Dance und danach dann 50 Cent und in der Club hier auf Simulator 1. Ich bin der Jan, hier ist der Weekend Drive.
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1: Jawohl, jawohl, jawohl. Hi, ich bin's, der Jan. Was geht, was steht? Und jetzt habe ich einen Song für dich, das erinnert mich immer so ein bisschen an, wie heißt denn das hier, American Pie. Richtig, und zwar ist es der Song What's My Age Again, genau, von Blink 182 und ja, hat irgendwie so ein bisschen Erinnerung, ne, an den warmen und ja, heißen Apfelkuchen von American Pie, so sieht's aus.

Neues für die Simulations-Community. Wer den Diesel im Blut hat, darf sich auf Road Kings freuen. Ein nagelneuer Truck-Simulator, der für Frühjahr 2027 angekündigt worden ist. Und echte King of the Road Vibes auf den Bildschirm bringen soll. Wir sind gespannt und was uns da zurollt. Ne? Jetzt geht's aber erstmal weiter mit der besten Musik im besten Mix. Und das jetzt hier von Lina Marley und Contact mit Als du gingst.

Das absolute, unangefochtene Hauptquartier für alle Gaming-Fans. Die Gamescom 26 läuft auf Hochtouren, die Messehallen platzen aus allen Nähten und überall gibt es ja weltweite Premieren zu zocken. Von diesen riesigen Switch 2 Highlights bei Nintendo über den dicken Xbox-Lineups bis zu den riesigen Indie-Arena-Booths. Gefühlt die ganze Welt schaut gerade nach Deutschland. War von euch eigentlich schon jemand vor Ort in den Hallen oder habt ihr die Streams zu Opening Night verfolgt? Welcher Titel ist euer absolutes Highlight des Jahres? Und das könnt ihr mir auch gerne schreiben unter simulator1.radio/studio oder natürlich unter dem Discord, discord.simulator1.radio. Jetzt geht sie wieder schön weiter und zwar mit Dimitri Vegas, Like Mike und mit dem Song Machina Time hier mit mir, dem Jan.

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0: Es ist 18.30 Uhr und ich schaue für dich auf die Straßen des Truck SMP. Aktuell habe ich keine Live-Meldung von euch über das Trucky Overlay bekommen, aber wir schauen so auf den Traffic für dich. Und zwar Frankfurt am Main beim Simulations 1 Server meldet ein Stau. Und dann haben wir den Alpen Road, ein Stau und Innsbruck, ein Stau. Prag, drei Staus. Dann schauen wir nochmal auf den Promod Server und zwar Kegernes am Steinbruch meldet aktuell zwei Staus. Falls du vielleicht noch was gesehen hast, ja, schreib mir einfach unter simulator1.radio oder natürlich unter dem Discord, discord.simulator1.radio. Ich wünsche dir eine gute und sichere Fahrt. Komm heil und sicher an dein Zielort.
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0: Und ich finde, man sollte, während man moderiert, nichts essen, ne? Aber ich hatte gerade irgendwie richtig Hunger und dann, ja, fiel mir gerade ein, ach, ich habe ja hier nebenbei ja noch, ja, ein paar Chips hier liegen, die kann man ja mal ganz kurz für ein paar Minütchen einfach mal snacken und, ja, ne, so ist das. Richtig. So, wir haben noch eine halbe Stunde zusammen und, ja, die werden wir jetzt auch noch genießen und zwar jetzt hier erstmal mit Bob Sinclair und Gary Pine und Love Generation, der offizielle WM-Song 2006 hier in Deutschland, genau, geiler Song und den gibt es jetzt hier in voller Länge hier auf Simulator 1 und danach geht's hier weiter mit Top Pick und Kernkraft 400.
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1: Ach ja, das ist doch sehr, sehr schön. Hier auf Simulator 1. Hier ist für dich der Jan. Hi, na, was geht, was steht? Ich hoffe, euch geht soweit gut. Mir auch. Ja, jetzt muss ich kurz was nochmal nachschauen und dann können wir eigentlich schon wieder fast weitermachen, ne? Und ja, hier so ein bisschen mit Musik, denn so viel Zeit haben wir schon wieder nicht. Mann, Mann, Mann, die Zeit, die rennt auch heute mal wieder, ne? Ach ja, ach ja, ach ja, ach ja. So, aber ich hoffe, ihr habt ein schönes Wochenende, so wie ich auch. Ich habe auch gerade ein sehr, sehr schönes Wochenende, muss ich sagen. Sehr entspannt und locker. Und ja, ich würde sagen, jetzt wird's laut. Und zwar mit DMX, mit Party Up in Here. Und ein wuchtiger Rap-Klassiker der 2000er als Single von dem Album And Then There Was X kam. Und bis heute sofort für Adrenalin sorgt. Genau, der Refrain ist legendär mit Yeah, yeah, gonna make, lose my mind. Genau, dieser Mix aus Druck, Energie, Straße hat den Track unsterblich gemacht. Und hier ist er jetzt in voller Länge. Und zwar DMX und Party Up, Up in Here, hier auf Simulator 1.

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1: So sieht's aus. Und das war's jetzt hier schon von mir. Ja, so schnell kann's gehen, dass es jetzt schon wieder vorbei ist, ne? Ach ja, 2 Stunden, finde ich, gehen persönlich immer sehr, sehr schnell. Genau. Und so in dieser Zeit, ja, haben wir sehr, sehr coole, schöne Musik gehört. Und ich hoffe, wir hören uns dann auf jeden Fall die Tage wieder hier auf Simulator 1. Ja, sorry, ich muss hier nebenbei mein Essen mal ein bisschen... ich habe hier immer noch von den Chips und so. So die Reste so von den Chips, kennt ihr das? Wenn die Chips immer noch so ein bisschen so Zahnfleisch sind und so, und die musst du erstmal abkriegen und so. Ja, so sieht's aus, ne? So, genau, jetzt habe ich noch ungefähr 1 Minute zum Quatschen und dann bin ich genau um 19 Uhr leider schon runter. So schnell kann's gehen, ja, ja, ja. So ist das, ne? Genau. So, jetzt weiß ich gar nicht mehr, was ich so quatschen soll. Ich bin aber immer noch mega gut drauf. Hoffe, es hat euch auch soweit Spaß gebracht. Und wir hören uns dann die Tage auf jeden Fall wieder. Ich wiederhole mich gerade wieder, weil ich einfach gerade jetzt ehrlich gesagt nicht weiß, was ich sagen soll. Deswegen, bin ich gerade noch so am Überlegen, was sag ich denn jetzt, ne? Was mach ich denn, ne? Was machen Sachen? So ungefähr. Und wir hören uns dann, ja, genau. Oh, nein, ich bin einfach durch. Aber ich bin auch schon seit 4 hoch, also von daher darf man mir das auch nicht so böse nehmen. Und deswegen würde ich jetzt sagen, jetzt bin ich wirklich weg. Und jetzt sage ich nochmal, wie die Tage und bis dann. Jetzt hier, mein letzter Song ist Liquid.

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